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1: Die Fußball-Weltmeisterschaft der Männer wird heute Abend eröffnet. Co-Gastgeber Mexiko spielt um 21 Uhr gegen Südafrika. Über 80.000 Fans werden im Aztekenstadion von Mexico City erwartet. Erstmals findet die WM-Endrunde ja mit 48 Teams statt. Österreich ist auch wieder mit dabei. Dejan Ljubicic ist für das ÖFB-Team bei der Fußball-WM nachnominiert worden. Der Schalke-Legionär nimmt den Platz von Christoph Baumgartner ein, der sich ja im Juni beim Aufwärmen für das Tunesien-Testspiel verletzt hat. Die ORF-Stiftungsräte wählen heute den neuen Generaldirektor oder die neue Generaldirektorin. Insgesamt 9 Kandidatinnen und Kandidaten sind im Rennen, darunter der aktuelle APA-CEO Clemens Pick, der als Favorit gilt. 18 Stimmen sind nötig, um den Posten zu bekommen. Die Bundesregierung plant eine bundesweite Vereinheitlichung der Verkehrsstrafen. Eine entsprechende Novelle wurde gestern in Begutachtung geschickt, heißt es. Vor allem betroffen sind Raser. Wer künftig 30 km/h zu schnell ist, zahlt mindestens 200 statt 150 Euro. Ab 50 km/h zu schnell gibt es dann eine Strafe von mindestens 400 Euro.
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4: Schönen guten Morgen heute am Donnerstag und heute Nacht ist ja regelmäßig einiges runtergekommen. Heute gibt es zwar auch noch ein paar Regenwolken, aber deutlich weniger als gestern. Viel mehr Sonne und kühl bleibt bei maximal 21 Grad heute.
5: Hallo zu euch ins Auto. Aktueller Überblick über Österreichs Straßen. Sehr entspannt, denn jetzt ist nichts los. Ich wünsche euch eine gute Fahrt.
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0: Wunderschönen Donnerstagmorgen, raus aus dem Bett und rein in diesen wundervollen Tag mit den größten Hits der 80er. Gleich mal Laidback mit Bakerman. Außerdem habe ich Panamarama mit Venus angepackt und Frankie Goes to Hollywood. Mein Name ist Verena Schneider, wünsche einen wunderschönen guten Morgen.
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Der Donnerstagmorgen mit den größten Hits der 80er und vor allen Dingen mit guter Laune. Ich meine, wenn das Wetter nicht so sommerlich mitspielt, wie wir uns das vorgestellt haben, dann holen wir uns die gute Laune einfach direkt zum Bett, oder? Ach, ja. Donnerstag, 11.06.26. Hier ist Mr. Lionel Richie und Dancing on the Ceiling. Einen großartigen Start in diesem Morgen.

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Das sind die größten Hits der 80er hier bei uns auf Radio Super 80s. Und ja, wenn der Sommer nicht da ist, dann holen wir uns den Sommer einfach direkt an die Ohren. Immer um kurz nach halb gibt's von uns den Supermoment. Und da dreht sich alles um die Sommerhits aus den 80ern. Und ich sage nur, dieser Song ist Sommerfeeling pur, oder? Och, wie gern wären wir jetzt dort, oder? Acapulco, Four Tops, Loco in

Schönen guten Morgen mit den größten Hits der 80er. Wir machen euch perfektens bereit für diesen heutigen Tag, für diesen Donnerstag. Ja, Wetternachrichten und Verkehr gibt's natürlich am Punkt von uns für euch. Davor habe ich noch Daryl Hall und John Oates mit Man Eater. Quarterflash, Harden My Heart. Und hier sind sie, die Fine Young Cannibals, She Drives Me Crazy. Wünsche ich einen wunderschönen guten Morgen.

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1: Heute Abend ist es soweit. Die Fußball-Weltmeisterschaft der Männer wird eröffnet. Gastgeber Mexiko spielt um 21 Uhr gegen Südafrika. Bereits ab 19.30 Uhr findet in einem vollen Aztekenstadion in Mexico City vor mehr als 80.000 Fans die Eröffnung statt. Erstmals findet die Endrunde mit 48 Teams statt. Österreich ist dabei seit 28 Jahren zum ersten Mal wieder mit dabei. Österreichs Teamchef Ralf Rangnick hat einen Spieler für den verletzten Christoph Baumgartner nachgerufen. Dejan Ljubicic ist auf dem Weg zum österreichischen Team nach Santa Barbara. Der 28-Jährige ist dieses Jahr mit Schalke 04 in die deutsche Bundesliga aufgestiegen. Baumgartner hat sich ja beim Aufwärmen für das letzte Testspiel gegen Tunesien verletzt. Gute Nachrichten gibt es trotzdem von ihm. Baumgartner wird trotzdem bei der Weltmeisterschaft mit dabei sein, zwar nicht als Spieler, aber als mentale Stütze im WM-Camp und direkt vor Ort bei den Spielen. Nicht alles ist rosig rund um die Weltmeisterschaft in den USA. Die USA führen derzeit Krieg, Donald Trump droht erneut mit Angriffen gegen den Iran. Die iranische Nationalmannschaft darf unterdessen nicht in den USA übernachten, sondern muss stundenlang von Mexiko aus zu Spielen pendeln. Einreiseprobleme haben auch Fans, Spieler und Betreuer nicht nur des Irans, sondern auch von anderen Nationalmannschaften. Auch der erste somalische Schiedsrichter, der ein WM-Spiel hätte pfeifen sollen, darf nicht einreisen. Kanada bietet dem Somalier jetzt an, stattdessen WM-Spiele in ihrem Land zu leiten. Die Bundesregierung plant, die Verkehrsstrafen österreichweit zu vereinheitlichen. Ab 2027 soll man, wenn man 30 km/h zu schnell unterwegs ist, mindestens 200 statt wie bisher 150 Euro Strafe zahlen. Ab 50 km/h zu schnell wird es noch teurer. Statt wie bisher 300 Euro muss man dann mindestens 400 Euro bezahlen.
2: Schönen guten Morgen heute am Donnerstag, und Auto waschen oder die Wäsche draußen aufhängen ist für heute schon ein bisschen noch risky. Es regnet nämlich immer wieder mal, aber nicht mehr so viel wie heute Nacht. Die Sonne zeigt sich auch mal, aber es bleibt frisch. Maximal 21 Grad. Nächste Woche wird es dann wieder sommerlicher.
3: Hallo zu euch ins Auto. Aktueller Überblick über Österreichs Straßen. Sehr entspannt, denn jetzt ist nichts los. Ich wünsche euch eine gute Fahrt.
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grüßen jetzt 80er hier bei uns auf Radio Super 80s und um diese Uhrzeit brauchen wir meiner Meinung nach ein absolut grandioses Duett. Ja, ja, ja, ja, ja. David Bowie hier für euch. Gemeinsam mit Tina Turner und Tonight wünsche ich einen wunderschönen Donnerstagmorgen.

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Der Donnerstagmorgen mit den größten Hits der 80er. Einen wunderschönen wünsche ich euch. So, Kids sind aus dem Haus. Ein Kaffee ist für uns übergeblieben, mittlerweile lauwarm. Vielleicht dann morgen machen. Hätten wir uns verdient, würde ich sagen. Außer den Wetternachrichten und Verkehr gibt's um Punkt von uns an euch. Und Roxette, Rod Stewart und Nena mit Irgendwie, Irgendwo und Irgendwann habe ich jetzt für euch. Schönen guten Morgen.

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1: Heute Abend ist es soweit. Die Fußball-Weltmeisterschaft der Männer wird eröffnet. Gastgeber Mexiko spielt um 21 Uhr gegen Südafrika. Bereits ab 19.30 Uhr findet in einem vollen Aztekenstadion in Mexico City vor mehr als 80.000 Fans die Eröffnung statt. Erstmals findet die Endrunde mit 48 Teams statt. Österreich ist dabei seit 28 Jahren zum ersten Mal wieder mit dabei. Österreichs Teamchef Ralf Rangnick hat einen Spieler für den verletzten Christoph Baumgartner nachgerufen. Dejan Ljubicic ist auf dem Weg zum österreichischen Team nach Santa Barbara. Der 28-Jährige ist dieses Jahr mit Schalke 04 in die deutsche Bundesliga aufgestiegen. Baumgartner hat sich ja beim Aufwärmen für das letzte Testspiel gegen Tunesien verletzt. Gute Nachrichten gibt es trotzdem von ihm. Baumgartner wird trotzdem bei der Weltmeisterschaft mit dabei sein. Zwar nicht als Spieler, aber als mentale Stütze im WM-Camp und direkt vor Ort bei den Spielen. Die Stiftungsräte des ORF wählen heute den neuen Generaldirektor oder die neue Generaldirektorin. Insgesamt 9 Kandidatinnen und Kandidaten sind im Rennen, darunter der aktuelle österreichische Presseagenturchef Clemens Pick, der als Favorit gilt. 18 Stimmen sind nötig, um den Posten zu bekommen. Die Entscheidung fällt in einer nicht öffentlichen Sitzung in Wien. Die Schweiz stimmt heute als erstes Land weltweit über eine strikte Einwohnerobergrenze ab. Die rechtskonservative SVP schlägt vor, die Wohnbevölkerung in der Schweiz bei 10 Millionen Menschen zu deckeln. In den letzten Jahren ist die Bevölkerung in der Schweiz auf 9,1 Millionen Personen gewachsen. Grund dafür ist unter anderem die Personenfreizügigkeit mit der EU. Die SVP sagt, wir sind nicht gegen Einwanderung, sie muss jedoch maßvoll und kontrolliert sein.
2: Schönen guten Morgen heute am Donnerstag und sprechen wir lieber über das Sommerwetter nächste Woche als über das, was wir diese Woche noch haben. Es bleibt kühler, bewölkt, etwas Sonne, aber auch schon noch Regen. Nächste Woche wird es aber wieder heiß und sonnig.
3: Hallo zu euch ins Auto. Aktueller Überblick über Österreichs Straßen. Sehr entspannt, denn jetzt ist nichts los. Ich wünsche euch eine gute Fahrt.
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Na, Donnerstagmorgen mit den größten Hits der 80er, mit New Order zum Beispiel oder auch mit Donna Summer. She works hard for the money. Ja, dann gehen wir es anders hackeln. Mein Name ist Verena Schneider. Guten Morgen.

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Der Donnerstag mit den größten Hits der 80er. Dieser Song übrigens, muss man ganz ehrlich sagen, gibt unzählige Covers davon. In allen möglichen Versionen, Hausversionen etc. Und man muss sagen, alle haben so dieses gleiche Gefühl. Den Sommerhit aus den 80ern, den gibt's hier um kurz nach halb immer auf Radio Super 80s. Und das Gefühl bei diesem Song ist so, man sitzt irgendwo am Strand, man hört das Meeresrauschen, man schaut in diese unendliche Weite oder man fährt, finde ich, eine Straße entlang in einem Auto und rechts und links ist so eine Baumallee. Wisst ihr, was ich meine? Hier ist Chris Rea und

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Gute Laune gibt's hier bei uns auf Radio Super 80s an einem Donnerstag. Ja, für euch am besten für den Weg in die Arbeit, falls ihr gerade im Auto sitzt oder auch Busbahn oder U-Bahn vielleicht verpasst habt. Im Auto ist es relativ mühselig gerade. Wir bringen euch gut ein neues Ziel hier mit Fame. Wünsche ich ein gutes Ankommen in der Arbeit.

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1: Heute Abend ist es soweit. Die Fußball-Weltmeisterschaft der Männer wird eröffnet. Gastgeber Mexiko spielt um 21 Uhr gegen Südafrika. Bereits ab 19.30 Uhr findet in einem vollen Aztekenstadion in Mexico City vor mehr als 80.000 Fans die Eröffnung statt. Erstmals findet die Endrunde mit 48 Teams statt. Österreich ist dabei seit 28 Jahren zum ersten Mal wieder mit dabei. Nicht alles ist rosig rund um die Weltmeisterschaft in den USA. Die USA führen derzeit Krieg. Donald Trump droht erneut mit Angriffen gegen den Iran. Die iranische Nationalmannschaft darf unterdessen nicht in den USA übernachten, sondern muss stundenlang von Mexiko aus zu Spielen pendeln. Einreiseprobleme haben auch Fans, Spieler und Betreuer nicht nur des Irans, sondern auch von anderen Nationalmannschaften. Auch der erste somalische Schiedsrichter, der ein WM-Spiel hätte pfeifen sollen, darf nicht einreisen. Kanada bietet dem Somalier jetzt an, stattdessen WM-Spiele in ihrem Land zu leiten. Die Stiftungsräte des ORF wählen heute den neuen Generaldirektor oder die neue Generaldirektorin. Insgesamt 9 Kandidatinnen und Kandidaten sind im Rennen, darunter der aktuelle österreichische Presseagenturchef Clemens Pick, der als Favorit gilt. 18 Stimmen sind nötig, um den Posten zu bekommen. Die Entscheidung fällt in einer nicht öffentlichen Sitzung in Wien. Der Ausstoß an Treibhausgasen steigt weiterhin an. Die Ozeane erwärmen sich dadurch drastisch, zeigt ein aktueller Bericht führender Wissenschaftlerinnen und Wissenschaftler rund zur UN-Klimakonferenz in Bonn. Die Erde speichert immer mehr Wärme. Dadurch werden auch die Tage mit Meereshitzewellen immer häufiger. Wenn die Menschheit die Erderwärmung auf 1,5 Grad begrenzen möchte, dann ist das CO2-Budget in 3 Jahren aufgebraucht.
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4: Schönen guten Morgen heute am Donnerstag und der Gießkannenmodus ist jetzt erstmal ausgeschalten. Heute gibt es mehr Sonne als gestern. Trotzdem bleibt es noch kühler bei allerhöchstens 21 Grad. Wolken und Regen sind nicht ausgeschlossen. Richtig sommerlich wird es dann erst nächste Woche wieder.
5: Hallo zu euch ins Auto. Aktueller Überblick über Österreichs Straßen. Sehr entspannt, denn jetzt ist nichts los. Ich wünsche euch eine gute Fahrt.
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Einen wundervollen Donnerstagarbeitstag wünsche ich euch. Einen wunderschönen Donnerstagvormittag wünsche ich euch. Gleich mit Elton John oder auch mit Kylie Minogue mit The Locomotion. Mein Name ist Verena Schneider. Habt's das richtig, richtig fein.

So und nicht anders klingen die größten Hits der 80er hier bei uns auf Radio Super 80s. Einen wunderschönen Donnerstag wünsche ich euch. Wenn ihr einen Musikwunsch habt, dann lasst es mich doch ganz einfach wissen. Unbedingt online auf super80s.at reinklicken und Musikwunsch abgeben. Und dann spielen wir es auch. Hier ist für euch Duran Duran mit Rio. Schönen Donnerstag.

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Der Donnerstagvormittag mit den größten Hits der 80er und mit den größten Sommerhits der 80er. Oh Gott, ich liebe Jimmy Cliff. Hier für euch Reggae Nights.

So, nicht anders klingen die größten Hits der 80er und so klingen sie auch. Oh ja, ja, ja, ja, ja. Doctor and the Medics, Spirit in the Sky. Der Musikwunsch geht raus und zwar für den Alexander aus Baden. Wenn ihr einen Musikwunsch habt, dann her damit auf super80s.at.

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1: Die Fußballwelt schaut heute Abend gespannt auf Mexico City. Dort findet um 19.30 Uhr die Eröffnung der Fußball-Weltmeisterschaft statt. Um 21 Uhr folgt dann der Anpfiff zwischen Mexiko, dem Gastgeberland, und Südafrika. Für Probleme könnte heute eine Blockade bzw. mehrere Demos drohen, denn die Lehrergewerkschaft, die protestiert aktuell für bessere Gehälter in Mexiko. In den letzten Tagen hat es immer wieder größere Blockaden gegeben. Die österreichische Fußballnationalmannschaft bereitet sich aktuell in Kalifornien auf das erste WM-Spiel gegen Jordanien am Mittwoch vor. Heute haben die Kicker einen freien Tag und planen einen Ausflug nach Los Angeles. Dort soll es eine kleine Sightseeing-Tour geben. Gestern haben die ÖFB-Spieler ein intensives internes Testmatch absolviert. Wegen der Verletzungsgefahr war Grätschen nicht erlaubt. Die Partie hat im Harder Stadium von Santa Barbara stattgefunden und hat 3x15 Minuten gedauert. Die russische Wirtschaft leidet aktuell immer mehr unter dem Angriff auf die Ukraine. Die Kriegswirtschaft stößt an ihre Grenzen, das zeigt eine aktuelle Studie des Kieler und des Stockholmer Wirtschaftsinstituts. Die Vermögenswerte des russischen Staats sind seit Kriegsbeginn deutlich gesunken, gleichzeitig steigt das Haushaltsdefizit stark. Russland ist in den letzten Monaten zudem immer mehr abhängig von China geworden, das die russische Wirtschaft stützt. Über den Bodensee ist gestern eine seltene Wasserhose gezogen. Einige Passanten und Passantinnen haben den Mini-Tornado von der Lindauer Insel aus beobachtet. Laut dem deutschen Wetterdienst tritt dieses Phänomen ungefähr 2 bis 3 Mal pro Jahr auf, vor allem aber im September. Die Wasserhose hat sich über dem Bodensee für 5 bis 10 Minuten lang gehalten.
2: Schönen Donnerstag mit den Wetteraussichten. Unbeständig mit Wolken und nur ein bisschen Sonne an der Alpen-Nordseite. Da gibt es auch gewitterige Regenschauer. Am freundlichsten heute der Osten und der Süden, da länger Sonne, aber auch hier einzelne Schauer. Dazu kommt Wind, der macht es gefühlt noch mal ein bisschen frischer, bei 13 bis 21 Grad maximal. Und morgen trocken, zumindest im Osten und im Süden.
3: Einen Blick auf die Straßen und weiterhin in Wien, A22 Richtung Wien, kurz vor der Floridsdorfer Brücke hat's gekracht und das sorgt schon seit einer Stunde für Stau. Der Rückstau auf der Donauuferautobahn schon bis Korneuburg Ost und deswegen geht's da auch auf der Nordbrücke in beiden Richtungen nur langsam voran. Good News aber in Wien auf der A23 Richtung Gänserndorf vorm Hirstädter Tunnel. Der defekte LKW wurde entfernt, da geht's langsam wieder voran. Einen Blick nach Oberösterreich A1 Richtung Wien zwischen Traun und Ansfelden gab's einen Unfall. Aktuell ist nur der rechte Fahrstreifen frei und plus 20 Minuten. In Salzburg A10 Richtung Salzburg zwischen Werfen und Passluerk gibt's aktuell Arbeiten vor dem Helbersberger Tunnel. Am besten die Sperre kurz abwarten. Ansonsten läuft's. Gute Fahrt.
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Der Vormittag ist heute nicht ganz so gelaufen, wie ihr euch das vorgestellt habt. Ich habe gleich ein Anti-Aggressions, ein Retreat für euch. Wollen wir in der Modesprache bleiben, oder? Davor habe ich noch Tina Turner, Maxi Priest und hier ist Huey Lewis and the News mit The Power of Love. Mein Name ist Verena Schneider. Ja, und wir können es gleich losschreien, aber sowas von.

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1: Ja, manchmal ist es nicht so einfach. Das muss man ja ganz ehrlich sagen. Manchmal ist es einfach nicht so einfach. Manchmal gibt es so Vormittage, wo man sich denkt, boah, bitte. Und manchmal gibt es auch Begegnungen mit Menschen, wo man sich denkt einfach, boah, bitte. Ja, ich hatte erst letztens so eine Begegnung mit so gefühlter Empathielosigkeit, was echt schwierig ist, wenn man selber gerade ein bisschen was zu kiefeln hat und dann, ja, gibt es da keine Empathie. Und manchmal möchte man da am liebsten einfach nur auf einen Boxsack hauen oder eben, und das ist mittlerweile meine Version des Aggressions loslassen, richtig, richtig laut mitgrüllen. Also bei mir ist es dann wirklich so, ich sitze im Auto, schalte ganz, ganz laut, hebe so quasi die Faust beim Singen, ja, das tut mir immer gut. Und dann lasse ich einfach los und es ist herrlich. Und da habe ich einen Song, ich finde, wo das vor allen Dingen beim Refrain so sensationell funktioniert. Deswegen hier mein Anti-Aggressions-Retreat für euch. Ja, wisst ihr, was ich meine? Ja, das tut richtig gut. Hier ist Mr. Mister und Kyrie.

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Dieser Donnerstag mit diesem, wie nennt man dieses Wetter? Übergangswetter, wo man endlich die Übergangsjacke auch anziehen kann. Ja, genießen wir trotzdem. Müssen wir eh hinnehmen, wie es ist, oder? Duran Duran mit The Reflex habe ich jetzt für euch.

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Oh yes, George Harrison zum Beispiel. Oder auch mit Alphaville. Forever Young habe ich gleich. Davor noch Melissa Manchester. Mein Name ist Arina Schneider. Wünsche ich einen wunderschönen Donnerstagvormittag.

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1: Die Fußballwelt schaut heute Abend gespannt auf Mexico City. Dort findet um 19.30 Uhr die Eröffnung der Fußball-Weltmeisterschaft statt. Um 21 Uhr folgt dann der Anpfiff zwischen Mexiko, dem Gastgeberland, und Südafrika. Für Probleme könnte heute eine Blockade bzw. mehrere Demos drohen, denn die Lehrergewerkschaft, die protestiert aktuell für bessere Gehälter in Mexiko. In den letzten Tagen hat es immer wieder größere Blockaden gegeben. Die österreichische Fußballnationalmannschaft bereitet sich aktuell in Kalifornien auf das erste WM-Spiel gegen Jordanien am Mittwoch vor. Heute haben die Kicker einen freien Tag und planen einen Ausflug nach Los Angeles. Dort soll es eine kleine Sightseeing-Tour geben. Gestern haben die ÖFB-Spieler ein intensives internes Testmatch absolviert. Wegen der Verletzungsgefahr war Grätschen nicht erlaubt. Die Partie hat im Harder Stadium von Santa Barbara stattgefunden und hat 3x15 Minuten gedauert. Nachdem gestern in der Früh ein Mann tot in einem Nebengebäude im Südosten von Klagenfurt gefunden wurde, geht die Polizei jetzt von einem Tötungsdelikt aus. Der 64-Jährige wurde mit schweren Kopfverletzungen gefunden. Noch gestern konnten die Einsatzkräfte einen Tatverdächtigen ausforschen und festnehmen, heißt es heute in der Früh. Über den Bodensee ist gestern eine seltene Wasserhose gezogen. Einige Passanten und Passantinnen haben den Mini-Tornado von der Lindauer Insel aus beobachtet. Laut dem Deutschen Wetterdienst tritt dieses Phänomen ungefähr 2 bis 3 Mal pro Jahr auf, vor allem aber im September. Die Wasserhose hat sich über dem Bodensee für 5 bis 10 Minuten lang gehalten.
2: Schönen Vormittag mit den Wetteraussichten. Unbeständig mit Wolken und nur ein bisschen Sonne an der Alpen-Nordseite. Da gibt es auch immer wieder mal Regenschauer und Gewitter. Freundlicher im Osten und im Süden, da zumindest länger Sonne mit dabei und nur einzelne Schauer. Wind kommt noch dazu bei 13 bis 21 Grad maximal und morgen teilweise den Nachmittag verregnet.
3: Einen Blick auf die Straßen und gute Nachrichten. In Wien, A22 Richtung Wien, kurz vor dem Floridsdorfer Brücke, gab es einen Unfall. Die Unfallstelle ist mittlerweile wieder geräumt. Bisschen staut's da noch zwischen Korneuburg und Strebersdorf, aber es geht langsam aber doch wieder voran. Und in Kärnten auf der A2 zwischen Pörtschach und dem Knoten Klagenfurt West gibt es eine Baustelle in beiden Richtungen, aktuell plus 10 Minuten. Ansonsten alles frei, gute Fahrt.
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0: Christopher Cross hier für euch auf Radio Super 80s und das Vormittagstief, das vertreiben wir aber sowas von. Ja? Schwuppdiwupp, weg ist es, ab in die tägliche Kaffeetschel holen, mit den Kollegen ein kurzes Tratschel einlegen und alles ist wieder gut. Und mit diesem Song sowieso Laura Branigan und Gloria.
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1: Heute Abend ist es soweit, dann startet nach 3,5 Jahren wieder eine Fußball-Weltmeisterschaft. Los geht's ab 19.30 Uhr im Aztekenstadion in Mexico City. Dort findet die Eröffnungsfeier unter anderem mit J Balvin oder auch mit Shakira statt, die den offiziellen WM-Song Die Die performen wird. Anpfiff der allerersten WM-Partie ist dann um 21 Uhr. Gegenüber stehen sich das Gastgeberland Mexiko und Südafrika. Österreichs erste WM-Partie seit 28 Jahren. Die findet dann am Mittwoch statt. Da trifft Österreich um 6 Uhr früh auf Jordanien. Im ORF-Stiftungsrat hat am Vormittag die Marathonsitzung zur Wahl des neuen ORF-Chefs oder der neuen ORF-Chefin begonnen. 9 Kandidatinnen und Kandidaten stellen sich den 35 Stiftungsräten aktuell vor. 18 Stimmen sind dann notwendig, um im ORF-Chefsessel Platz nehmen zu können. Als Favorit gilt der Chef der österreichischen Presseagentur Clemens Pick. Die Entscheidung soll am späten Nachmittag fallen. Die Opposition zerlegt heute im Nationalrat im Parlament das Doppelbudget der Regierung. Die Grünen bezeichnen das Budget für 2027 und 2028 als ungerecht. Nur die Superreichen würden wieder nichts beitragen. Alle tragen etwas bei, nur die, die viele Milliarden erben, nicht, sagt Grünen-Chefin Leonore Gewessler heute. FPÖ-Chef Herbert Kickl spricht unterdessen von einer Belastungskeule für die Bevölkerung. Blutspenden kann Leben retten. Weil die Lagerstände an Blutkonserven in Österreich sehr niedrig sind, ruft das Rote Kreuz daher heute zum Spenden auf. Alle 90 Sekunden wird in Österreich eine Blutkonserve benötigt, nicht nur für Operationen, sondern auch für Geburten, Krebstherapien oder andere Behandlungen. Termine für Spenden können auf www.blut.at vereinbart werden.
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4: Feinen Donnerstag mit den Wetteraussichten. Ich hoffe, ihr habt einen Regenschirm mit dabei, den braucht ihr heute. Unbeständig mit Wolken und immer wieder gewittrigen Regenschauern an der Alpen-Nordseite. Im Osten ja ein bisschen freundlicher, möchte man sagen, da nur einzelne Schauer. Wind kommt noch dazu bei 13 bis 21 Grad maximal und morgen trocken im Osten und im Süden.
5: Ein Verkehrsupdate und in Vorarlberg A14 Richtung Bregenz zwischen Wohlfurt und Lauterach. Da hat's gekracht. Aktuell ist nur die Überholspur frei, plus 20 Minuten. Und auch in Oberösterreich auf der A1 Richtung Wien zwischen Eberstal-Zell und Knoten vor Alpenkreuz gibt's eine Baustelle. Auch da staut sich's. Ansonsten läuft's. Gute Fahrt.
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Die Mittagspause. Mahlzeit in die Runde. Mahlzeit an alle, die gerade am Weg in Richtung Kantine sind. Mahlzeit an alle, die gerade durch das Angebot der Online-Bestellungen herumscrollen. Und Mahlzeit an alle, die einfach das Mittagessen auslassen. Mein Name ist Verena Schneider und hier für euch Cool and the Gang mit Celebration.

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Das ist Radio Super 80s mit den größten Hits der 80er. Einen wunderschönen Donnerstag wünsche ich euch. Donnerstag, Wahnsinn, Woche ist schon wieder quasi um. Und das, obwohl es keine kurze Woche dieses Mal ist. Ist auch komisch, gell? Alle Kollegen wieder da. Muss man sich ja fast wieder ein bisschen dran gewöhnen. Mit den größten Hits der 80er geht das auf alle Fälle bitte fein. Hier ist für euch Madonna und Material Girl. Wünsche ich einen wunderschönen Donnerstag.

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Radio Super 80s zum Mittag hier für euch. Einen wunderschönen wünsche ich euch. Die Alexandra aus Neunkirchen hat geschrieben auf super80s.at. Sie schreibt: Hallo liebes Radio Super 80s Team, ich bin gerade mit meinen Kolleginnen am Überlegen, was wir uns heute zum Mittag gönnen wollen. Und irgendwie brauchen wir Entscheidungshilfe. Beim Song hätten wir uns allerdings schon entschieden, nämlich Visage mit Fade to Grey. Könntet ihr den bitte uns spielen? Das machen wir natürlich sehr, sehr gerne. Liebe Grüße zu euch nach Neunkirchen. Und bezüglich der Auswahl des Mittagessen, tue ich mir auch sehr schwer. Ich hätte heute Lust auf Pasta oder doch einen Salat. Kann mich leider auch nicht entscheiden. Sorry.

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Mein Name ist Verena Schneider und ich übergebe mein Mikro und zwar gleich an meinen lieben Kollegen, den Sascha. Ja, und er hat sie eingepackt. Die größten Hits der 80er gibt's natürlich am laufenden Band von uns an euch. Und diesen Song habe ich mir noch rausgesucht. Ach, liebe ich einfach. A Good Heart. Wünsche euch einen schönen Donnerstagnachmittag.

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1: Heute Abend ist es soweit, dann startet nach 3,5 Jahren wieder eine Fußball-Weltmeisterschaft. Los geht's ab 19.30 Uhr im Aztekenstadion in Mexico City. Dort findet die Eröffnungsfeier unter anderem mit J Balvin oder auch mit Shakira statt, die den offiziellen WM-Song Die Die performen wird. Am Pfiff der allerersten WM-Partie ist dann um 21 Uhr. Gegenüber stehen sich das Gastgeberland Mexiko und Südafrika. Österreichs erste WM-Partie seit 28 Jahren. Die findet dann am Mittwoch statt. Da trifft Österreich um 6 Uhr früh auf Jordanien. Im ORF-Stiftungsrat hat am Vormittag die Marathonsitzung zur Wahl des neuen ORF-Chefs oder der neuen ORF-Chefin begonnen. 9 Kandidatinnen und Kandidaten stellen sich den 35 Stiftungsräten aktuell vor. 18 Stimmen sind dann notwendig, um im ORF-Chefsessel Platz nehmen zu können. Als Favorit gilt der Chef der österreichischen Presseagentur Clemens Pick. Die Entscheidung soll am späten Nachmittag fallen. Blutspenden kann Leben retten. Weil die Lagerstände an Blutkonserven in Österreich sehr niedrig sind, ruft das Rote Kreuz daher heute zum Spenden auf. Alle 90 Sekunden wird in Österreich eine Blutkonserve benötigt. Nicht nur für Operationen, sondern auch für Geburten, Krebstherapien oder andere Behandlungen. Termine für Spenden können auf www.blut.at vereinbart werden. Die Wiener Polizei hat die größte Menge an Cannabis in der Geschichte Österreichs sichergestellt. In einer als CBD-Produktionsstätte getarnten Halle in Liesing wurde rund eine Tonne an Cannabis im Wert von 4,5 Millionen Euro gefunden. 13 Personen sind jetzt in Haft. Die Plantage war laut Polizei hochprofessionell eingerichtet.
2: Schönen Donnerstag mit den Wetteraussichten am freundlichsten heute im Osten und im Süden. Da zumindest länger ein bisschen Sonne mit dabei, nur einzelne Schauer. Unbeständiger und deutlich nasser an der Alpen-Nordseite, da auch gewittrige Regenschauer. Wind kommt dazu bei 13 bis 21 Grad maximal und morgen trocken im Süden und im Osten. Ein Blick auf die Straßen, wir sind in Kärnten, A10 Richtung Villach zwischen Spital und Feistritz, da gibt es Bauarbeiten und plus 15 Minuten. Und Vorarlberg A14 Richtung Bregenz zwischen Wohlfurt und Lauterach, da steht ein defekter LKW plus 20 Minuten. Gute Fahrt wünsche ich.
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Was wäre ein Start in die volle Stunde ohne die größten Hits der 80er? Richtig, es wäre unerträglich. Deshalb habt ihr auf jeden Fall mal den richtigen Sender gewählt, denn wir hier auf Radio Super 80s liefern euch das den ganzen Tag. Sascha Walter mein Name und los geht's.

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1: He's going down. Das war Frank Zappa mit Bobby Brown, ein Classic, der damals auch schon ordentlich Welle gemacht hat und genauso heute noch raussticht einfach. Man kann eine Playlist 6 Stunden lang befüllen und dieser Song hier wird einfach rausstechen. Geniale Nummer von Frank Zappa. Und genauso rausstechen wird für mich dieser Song immer, denn es bleibt einer meiner Lieblingssongs und den zeige ich euch so gerne rund um die Uhr am liebsten. Aber ich reiß mich zusammen und Culture Club gibt's jetzt mal nur für euch.

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Also wer diesen Song schon mal live erleben konnte, ja, ich muss ehrlich sagen, ich bin neidisch, denn mir ist das noch nicht vergönnt gewesen. Vielleicht passiert's nochmal, wer weiß, aber ich glaube, die Momente der Hochzeit von Opus, die kann man dann wahrscheinlich schwer rekonstruieren, aber im Herzen war ich immer dabei. Und weiter geht's mit Daryl Hall and John Oates.

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Chris Rea.

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0: verzichten.
1: Die Regierung und die Grünen haben sich auf ein neues Gesetz zum schnelleren Ausbau der erneuerbaren Energie geeinigt. Die Grünen haben höhere Ziele gefordert und die Regierung ist ihnen entgegengekommen. Bis 2030 sollen 30 Terawattstunden produziert werden, bis 2035 40 Terawattstunden. Die Bundesländer werden ab 2027 verpflichtet, über den Fortschritt beim Ausbau zu berichten. Im Streit über die Offenlegung von Verträgen zu Corona-Impfstoffen droht der EU-Kommission eine Niederlage. Ein Generalanwalt des Europäischen Gerichtshofs hat heute empfohlen, ein Rechtsmittel der Kommission abzuweisen. Die EU-Kommission habe nicht ausreichend Informationen über die Verträge offengelegt. Mit einer Entscheidung ist in einigen Monaten zu rechnen. Die Gläubiger des Möbelhauses Interio haben heute einem Sanierungsplan zugestimmt. Das Unternehmen, das bereits zum zweiten Mal Insolvenz angemeldet hat, soll 20% der Schulden in den nächsten 2 Jahren in Raten zahlen. Um die Quote zu erfüllen, werden wohl zusätzliche Mittel von Gesellschaftern oder Investoren notwendig sein. Ein 44-jähriger Mann hat heute gestanden, einen 64-jährigen Pensionisten in Klagenfurt mit einem Hammer erschlagen zu haben. Der Verdächtige hat die Tat selbst angezeigt und als Motiv einen Streit um Geld genannt. Die beiden waren befreundet und hatten ein Geschäftsverhältnis. Der Verdächtige ist bisher unbescholten.
2: Ein Update vom Wetter, meist bewölkter Nachmittag, nur zeitweise Sonne. Regenschauer sind auch noch drin, bis zu 21 Grad. Der Freitag schaueranfällig, nur im Osten und Süden schon eher trocken, ein paar Sonnenstrahlen und dabei Werte wie heute. Samstag deutlich freundlicher und wärmer, im Westen und Süden sind bis zu 29 Grad drin. Eine Meldung gibt's von den Straßen Kärnten A10 Richtung Villach, Bauarbeiten und damit Stau zwischen Spital und Feistritz. Gute Fahrt!
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Einen schönen Start in die 14 Uhr Stunde auf Radio Super 80s und wir starten nicht nur die Stunde, sondern wir beginnen auch mit dem Feuer. Klingt komisch, ist aber so, denn We Didn't Start the Fire, das ist, obwohl er sagt, er hat da gar nichts damit zu tun, der Billy Joel, es ist ein Partystarter, ein Song, den man zu jeder Zeit reinschmeißen kann und die Stimmung wird sich merklich heben. Glaubt mir nicht, ich beweise es euch jetzt, indem ich diese Nummer ordentlich aufdrehe. Viel Spaß und schönen Donnerstag.

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Ein Klassiker, wie er im Buche steht. Das war Bonnie Tyler mit Total Eclipse of the Heart. Herzzerreißende Musik, davon haben die 80er eine ganze Menge. Einfach ein bisschen dranbleiben und dann werdet ihr es immer wieder merken, wie schön diese Songs euer Herz berühren können. Und sie können auch noch viel mehr, sie können auch einfach nur Spaß machen. Tom Petty, Free Fallin', jetzt für euch. Schönen Donnerstag.

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Kleider machen Leute. Den Spruch kennen wir alle und wir nehmen ihn noch sehr ernst, wenn es darum geht, Leuten zu imponieren. Also zum Beispiel bei einem Bewerbungsgespräch oder bei einem Date, da putzen wir uns ordentlich raus. Aber wie ist denn das im Homeoffice? Ja, jetzt mal ehrlich, wer von euch sitzt gerade im Homeoffice und wer hat sich da wirklich schick gemacht? Ja, das ist

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Ganz egal, ob es draußen regnet oder ob die Sonne scheint, wir sind für euch da und motivieren euch, euer Herz zu öffnen. Euer Herz für die größten Hits der 80er und den Vibe aus unserem Lieblingsjahrzehnt, den 80s. Madonna, Open Your Heart, einen wunderschönen Donnerstag, den 11. Juni.

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1: Die Regierung und die Grünen haben sich auf ein neues Gesetz zum schnelleren Ausbau der erneuerbaren Energie geeinigt. Die Grünen haben höhere Ziele gefordert und die Regierung ist ihnen entgegengekommen. Bis 2030 sollen 30 Terawattstunden produziert werden, bis 2035 40 Terawattstunden. Die Bundesländer werden ab 2027 verpflichtet, über den Fortschritt beim Ausbau zu berichten. Trotz neuer gegenseitiger Luftangriffe haben die USA und der Iran ihre Verhandlungen über ein vorläufiges Friedensabkommen intensiviert. US-Präsident Donald Trump droht mit weiteren Militärschlägen, sollte die Führung in Teheran nicht unverzüglich einer Vereinbarung zustimmen. Das iranische Außenministerium verurteilt die groß angelegten US-Angriffe der vergangenen Nacht scharf. Die Strafen für Raser sollen in Österreich ab 2027 einheitlich und strenger werden. Das kündigt heute die Bundesregierung an. Wer mehr als 30 km/h zu schnell fährt, soll künftig mit 200 bis 5.000 Euro statt bisher 150 bis 5.000 Euro rechnen müssen. Wer mehr als 40 km/h zu viel im Ortsgebiet oder mehr als 50 km/h außerhalb des Ortsgebiets, soll der Strafrahmen von bisher 300 bis 5.000 Euro auf künftig 400 bis 6.000 Euro steigen. Die Wiener Polizei ist bei Mordermittlungen auf einen umfangreichen grenzüberschreitenden Prostitutionshandel gestoßen. Ein 45-Jähriger, der vor einem Jahr wegen der Tötung eines 16-Jährigen zu lebenslanger Haft verurteilt wurde, hat die Ermittler zu einem Anbahnungslokal in Margareten geführt. Laut Staatsanwaltschaft wird gegen mehrere Beschuldigte ermittelt. Es steht der Verdacht des grenzüberschreitenden Prostitutionshandels und des sexuellen Missbrauchs von Jugendlichen im Raum.
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4: Ein Update vom Wetter, meist bewölkter Nachmittag, nur zeitweise Sonne. Regenschauer sind auch noch drin, bis zu 21 Grad. Der Freitag schaueranfällig, nur im Osten und Süden schon eher trocken, ein paar Sonnenstrahlen und dabei Werte wie heute. Samstag deutlich freundlicher und wärmer, im Westen und Süden sind bis zu 29 Grad drin. Kurzes Update von den Straßen, ein Unfall auf der Westautobahn in Niederösterreich. A1 Richtung Wien, passiert bei Amstetten Ost, 4 Kilometer Stau. A2 Richtung Graz, Stau zwischen dem Knoten Vösendorf und Wiener Neudorf. Und Tangente in Wien, rund um den Knoten Prater, erste Staus in beide Richtungen. Gute Fahrt!
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Sascha hier am Donnerstag, kurz nach 15 Uhr. Wir befinden uns im Endspurt Richtung Feierabend. Also Schritt für Schritt kommen wir dem näher. Und dann sind wir gleichzeitig auch noch ganz, ganz nah am Wochenende. Also durchhalten, weiterhin mit uns die größten Hits der 80er feiern. Und zack, es ist schon frei für euch.

Wenn ihr träumt, wovon träumt ihr da? Ich habe einen Wunsch und von dem träume ich auch immer wieder mal, nämlich Musik zum ersten Mal wieder erleben zu können. Wenn ich mir was wünschen könnte, ich sag's euch, das wär's. Zum Beispiel diesen Song hier. Sweet Dreams are made of this. Wie habe ich da reagiert, wie ich ihn zum ersten Mal gehört habe? Ich muss aus dem Häuschen gewesen sein. Sweet.

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1: Ja, der Sommer momentan ist jetzt wieder ein bisschen schwieriger diese Woche, aber wir halten trotzdem an ihm fest und wir lassen uns auch die Sonnenbrille nicht mehr nehmen. Ja, das ist so ein cooles Accessoire, das lasse ich mir nur ganz, ganz ungern nehmen vom Sommer. Ist mir egal, was draußen los ist, denn wir hier auf Radio Super 80s tragen die Sunglasses auch at night. Da kenne ich noch jemanden, der das macht. Corey Hart, genau, einer der größten Sommerhits der 80er.

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1: Die Regierung und die Grünen haben sich auf ein neues Gesetz zum schnelleren Ausbau der erneuerbaren Energie geeinigt. Die Grünen haben höhere Ziele gefordert und die Regierung ist ihnen entgegengekommen. Bis 2030 sollen 30 Terawattstunden produziert werden, bis 2035 40 Terawattstunden. Die Bundesländer werden ab 2027 verpflichtet, über den Fortschritt beim Ausbau zu berichten. Die Europäische Zentralbank erhöht heute erstmals seit 2023 die Leitzinsen. Grund ist die hohe Inflation. Der Einlagensatz wird auf 2,25% angehoben. Höhere Zinsen verteuern Kredite für Verbraucher und Firmen, was die Nachfrage bremsen und so die Inflation dämpfen kann. Sparer profitieren, wenn Banken steigende Leitzinsen weiterreichen. Hervis schließt heuer 17 von 93 Filialen in Österreich. Davon sind rund 100 Mitarbeiterinnen und Mitarbeiter betroffen. Die Schließungen sollen schrittweise erfolgen. Anfang des Jahres hat der Handelskonzern Spar den Sporthändler an deutsche Investoren verkauft. Die Wiener Polizei ist bei Mordermittlungen auf einen umfangreichen grenzüberschreitenden Prostitutionshandel gestoßen. Ein 45-Jähriger, der vor einem Jahr wegen der Tötung eines 16-Jährigen zu lebenslanger Haft verurteilt wurde, hat die Ermittler zu einem Anbahnungslokal in Margareten geführt. Laut Staatsanwaltschaft wird gegen mehrere Beschuldigte ermittelt. Es steht der Verdacht des grenzüberschreitenden Prostitutionshandels und des sexuellen Missbrauchs von Jugendlichen im Raum.
2: Wetter für heute Abend, paar Schauer noch dabei, paar Gewitter. Erst über Nacht beruhigt sich das Ganze, 3 bis 12 Grad dann als Tiefstwerte. Der Freitag nochmal ähnlich wie heute mit vielen Schauern, nur im Osten und Süden schon besser. Werte dabei auch wie heute. Samstag deutlich freundlicher. Viel Sonne für alle, vor allem nachmittags und bis zu 29 Grad. Das ist auf den Straßen los. Niederösterreich, die Unfallstelle bei Amstetten Ost ist geräumt. Auf der A1, der Stau Richtung Wien, löst sich auf. A2 Richtung Graz, Stau zwischen Knotenfösendorf und Wiener Neudorf. Tangente in Wien, Richtung Kagran, Stau zwischen Gürtelausfahrt und Knotenprater. Richtung Südautobahn, Stau zwischen Stadlau und Knotenprater. Nach Linz, A7, Richtung Westautobahn, Stau zwischen Hafenstraße und Knoten Linz. Stau auch vor dem Römerbergtunnel und vor dem Mona-Lisa-Tunnel. Und Kärnten A10 Richtung Salzburg, Stau zwischen Gründ und Michael, gibt's Bauarbeiten 30 Minuten länger. Gute Fahrt!
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Sascha Walter hier, kurz nach 16 Uhr. Wenn mich jemand fragt, was mein Beruf ist, dann sage ich selten, ich bin Moderator. Nein, ich bin Gute-Laune-Beauftragter hier auf Radio Super 80s. Und ich finde, das ist ein Good Thing, oder? Was sagen die Fine Young Cannibals dazu?

Man sagt ja, Liebe geht durch den Magen. Da würde ich zu einem Teil auch zustimmen. Aber ich finde, Liebe geht durch die Ohren. Denn wer den gleichen Song liebt wie man selbst und die gleiche Musikrichtung hört, der ist einem schon sehr nah und das ist ein guter Weg zum Herzen, wenn es einer der größten Hits der 80er ist. So wie dieser hier von den Soul Sisters, The Way to Your Heart.

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1: Wie sich Sommer dann tatsächlich anfühlt, wenn er mal wirklich mit voller Breitseite da ist, wir auch noch bestenfalls wenig bis gar nichts zu tun haben oder Urlaub haben, das zeigt Katrina and the Waves mit Walking on Sunshine. Also nur mal kurz reinhören und da könnt ihr nichts anderes sagen, oder? Ja, die gute Laune ist da, der Sommer ist bald da oder kommt bald wieder zurück, aber wir feiern ihn hier auf Radio Super 80s.

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1: Sag, kennt ihr eigentlich schon die Time Machine? 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
1: Und mein Name ist Sascha Walter. Ich habe eine Zeitmaschine, in die ihr auch einsteigen könnt. Wir reisen zu den größten Hits der 80er. Drop the Pilot.

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1: Die Bundesregierung bringt eine neue Regelung der Sterbeverfügungen auf den Weg. Künftig sollen diese weiterhin nur ein Jahr gültig sein, aber mit weniger Aufwand erneuert werden können. Die Gesellschaft für ein humanes Lebensende fordert hingegen eine längere Gültigkeitsdauer und weitere Reformen. Die Europäische Zentralbank erhöht heute erstmals seit 2023 die Leitzinsen. Grund ist die hohe Inflation. Der Einlagensatz wird auf 2,25% angehoben. Höhere Zinsen verteuern Kredite für Verbraucher und Firmen, was die Nachfrage bremsen und so die Inflation dämpfen kann. Sparer profitieren, wenn Banken steigende Leitzinsen weiterreichen. Die Altersteilzeit soll zusammengestutzt werden. Das kündigen heute die NEOS an. Künftig soll sie nur mehr aus gesundheitlichen Gründen in Anspruch genommen werden können. Durch die Maßnahme sollen 250 Millionen Euro pro Jahr eingespart werden. Ein 44-jähriger Mann hat heute gestanden, einen 64-jährigen Pensionisten in Klagenfurt mit einem Hammer erschlagen zu haben. Der Verdächtige hat die Tat selbst angezeigt und als Motiv einen Streit um Geld genannt. Die beiden waren befreundet und hatten ein Geschäftsverhältnis. Der Verdächtige ist bisher unbescholten.
2: Wetter für heute Abend, paar Schauer noch dabei, paar Gewitter. Erst über Nacht beruhigt sich das Ganze, 3 bis 12 Grad dann als Tiefstwerte. Der Freitag nochmal ähnlich wie heute mit vielen Schauern, nur im Osten und Süden schon besser. Werte dabei auch wie heute. Samstag deutlich freundlicher. Viel Sonne für alle, vor allem nachmittags und bis zu 29 Grad. Das Update von den Straßen. Tangente in Wien Richtung Kagran staut zwischen Hansenkurve und Knotenprater. Richtung Südautobahn staut zwischen Hirschstetten und Knotenprater. Nach Linz, A7, Richtung Westautobahn, Stau zwischen Fürst und Knotenlinz, Staus auch auf der Umfahrung Traun bei Haid. Westautobahn in Salzburg, Richtung Linz, Stau zwischen Salzburg und Wallersee. Und Kärnten A10, Richtung Salzburg, zwischen Gmünd und St. Michael. Nach wie vor Bauarbeiten, 30 Minuten Zeitverlust. Gute Fahrt!
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Na, wenn das nicht ein Klassiker ist, mit dem wir in die volle Stunde starten, dann weiß ich auch nicht. In drei der größten Hits der 80er spielen wir ein super Quiz und bis dahin einen der legendärsten Songs der Rock'n'Roll-Geschichte. Dire Straits, Money for Nothing.

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1: Heute sind wir wieder auf der Suche nach einem Songtitel samt Interpret, wo ich überzeugt bin, dass ihr diese Nummer alle kennt. Aber erkennt ihr sie auch nur anhand des Textes? Das ist die große Frage und es ist gar nicht so leicht, wie man denken würde. Gerade bei Songs, die man eigentlich wirklich ab Sekunde 1 vom Sound her kennt, ist es bei den Lyrics manchmal ein bisschen schwieriger. Also, wir probieren es einfach mal. Wir sperren die Lauscher auf und schauen, ob wir das hinbekommen. Ich bin gespannt. Los geht's. 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Huh. Und dann kommt der Refrain und da könnte ich jetzt nicht mal was sagen, weil ihr würdet es ab der ersten Zeile direkt erkennen. Deshalb machen wir das anders. Ich gebe euch das Intro und mal schauen, ob ihr es dann erkennt. So geht's, oder? Es ist Madonna mit Like a Virgin.

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1: Wünsche verändern sich. Früher wollte ich immer haben ein Haus mit Pool. Und ja, das möchte ich alles gar nicht mehr. Mittlerweile bin ich schon zufrieden, wenn ich eine Hängematte besitze. Und irgendwo einen schönen, ruhigen Platz, wo ich sie aufhängen kann. Und es dauert vielleicht noch ein bisschen. Ich habe noch keinen perfekten Hängematten-Spot gefunden. Aber ich habe einen Song, einen Sommerhit der 80er, der sich anfühlt, wie in einer Hängematte zu liegen. Von wem der Song kommt, das sage ich euch jetzt. Das ist von Bobby McFerrin. Viel Spaß beim Abhängen.

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So macht man einen legendären Song, zu dem eine Menge gekuschelt wird. Simply Red mit Holding Back the Years. Ein wunderschöner Song hier auf Radio Super 80s. Und man sollte sich ja prinzipiell gar nie zurückhalten. Vor allem nicht, wenn jemand anruft und fragen möchte, was denn eigentlich der Lieblingsradiosender ist, dann ist die Zeit gekommen zu schwärmen von den größten Hits der 80er. Man muss sich da schon auch ein bisschen Zeit nehmen, aber es ist es wert. Nehmt euch Beispiel an Blondie, die sagen sogar Call Me, und das ist auch unser Super 80s Feierabendsong.

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1: Die Europäische Zentralbank erhöht heute erstmals seit 2023 die Leitzinsen. Grund ist die hohe Inflation. Der Einlagensatz wird auf 2,25% angehoben. Höhere Zinsen verteuern Kredite für Verbraucher und Firmen, was die Nachfrage bremsen und so die Inflation dämpfen kann. Sparer profitieren, wenn Banken steigende Leitzinsen weiterreichen. Die Bundesregierung bringt eine Neuregelung der Sterbeverfügungen auf den Weg. Künftig sollen diese weiterhin nur ein Jahr gültig sein, aber mit weniger Aufwand erneuert werden können. Die Gesellschaft für ein humanes Lebensende fordert hingegen eine längere Gültigkeitsdauer und weitere Reformen. Die Wiener Polizei ist bei Mordermittlungen auf einen umfangreichen grenzüberschreitenden Prostitutionshandel gestoßen. Ein 45-Jähriger, der vor einem Jahr wegen der Tötung eines 16-Jährigen zu lebenslanger Haft verurteilt wurde, hat die Ermittler zu einem Anbahnungslokal in Margareten geführt. Laut Staatsanwaltschaft wird gegen mehrere Beschuldigte ermittelt. Es steht der Verdacht des grenzüberschreitenden Prostitutionshandels und des sexuellen Missbrauchs von Jugendlichen im Raum. Die Altersteilzeit soll zusammengestutzt werden. Das kündigen heute die NEOS an. Künftig soll sie nur mehr aus gesundheitlichen Gründen in Anspruch genommen werden können. Durch die Maßnahme sollen 250 Millionen Euro pro Jahr eingespart werden.
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4: Schauermäßig natürlich kein Vergleich zu gestern um die Zeit. Trotzdem was da, Salzburg, Oberösterreich, punktuell auch in Niederösterreich. Am längsten schauert es tatsächlich im Raum Salzburg. Morgen Freitag auch nicht wirklich viel besser, sehr durchwachsen, sehr ähnlich wie heute, maximal 12 bis 22 Grad. Deutlich sonniger und vor allem milder am Samstag, da kriegt es nach Westen zu, 28 oder sogar 29 Grad. Die Pride in Wien geht wahrscheinlich bei so 24 Grad über die Bühne. Hier ist der Verkehrsüberblick für den Donnerstagabend. Wir starten in Niederösterreich. A1 Richtung Wien zwischen St. Pölten und Böheimkirchen. Da ist ein Unfall passiert, da gibt es schon 3 bis 4 Kilometer Stau. A21 Richtung Wien und S1 Richtung Schwechat. Stau zwischen Brunn und der Laxenburger Straße. Die Unfallstelle ist aber geräumt. Jetzt zur Tangente, also Wien A23 Richtung Kagran. Stop and Go zwischen dem Knoten Inzersdorf und dem Knoten Prater. Stau auch auf der A4 stadteinwärts ab Simmering. Und in der Gegenrichtung A23 Richtung Südautobahn. Da staut es zwischen Stadlau und dem Knoten Prater. Da staut es auch auf der A22 stadteinwärts ab der Reichsbrücke. Oberösterreich A7 Richtung Westautobahn. Stop and Go zwischen der Fürst und dem Knoten Linz. Schneckentempo auch vor dem Römerbergtunnel Richtung Lende. Vor dem Mona-Lisa-Tunnel stadtauswärts und auf der Umfahrung Traun bei Haid. Salzburg A10 Richtung Villach bei Golling. Die Sperre ist da aufgehoben, der Stau löst sich auf. A1 Richtung Linz zwischen Salzburg und Wallersee im Baustellenbereich 20 Minuten Zeitverlust. Und ebenso wegen Bauarbeiten in Kärnten A10 Richtung Salzburg zwischen Gmünd und St. Michael Verzögerungen und 30 Minuten Zeitverlust inklusive Blockabfertigung vor dem Kaschbergtunnel. Gute Fahrt!
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Kurz nach 18 Uhr. Ich hoffe, ihr klopft euch selbst schon die ganze Zeit auf die Schulter, denn ihr habt wieder einen Arbeitstag rumgebogen. Gratuliere. Und das feiern wir mit einem Song, der unter die Haut geht. I just died in your arms von der Cutting Crew.

sich selbst im Griff zu haben und sich selbst zu kontrollieren, wie Laura Branigan gerade gesungen hat, das ist gar nicht so leicht, wie man das erwarten würde. Gerade wenn es auch darum geht, mal runterzufahren und sich nicht mehr zu stressen und keine negativen Gedanken zu machen, wenn gerade viel los ist, man viel Stress hat, dann runterzufahren, das ist die Königsklasse. Und das funktioniert bei mir zumindest am besten mit Musik. Und mich interessiert, was ist denn euer perfekter Song, um abzuschalten, um richtig zu relaxen? Schickt ihn uns auf super80s.at als Musikwunsch und dann bin ich schon ganz gespannt, was da so eintrudelt. Der wäre auch eine Möglichkeit, oder? Relax!

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3: Die Bundesregierung bringt eine neue Regelung der Sterbeverfügungen auf den Weg. Künftig sollen diese weiterhin nur ein Jahr gültig sein, aber mit weniger Aufwand erneuert werden können. Die Gesellschaft für ein humanes Lebensende fordert hingegen eine längere Gültigkeitsdauer und weitere Reformen. Die USA und der Iran beschießen sich weiterhin gegenseitig, obwohl es seit 2 Monaten eigentlich eine Waffenruhe gibt. US-Präsident Donald Trump hat heute Nacht dem Iran mit neuen heftigen Angriffen gedroht. Er droht außerdem damit, die für Irans Ölindustrie wichtige Insel Kharg sowie andere Ölinfrastrukturpunkte zu übernehmen. Die Altersteilzeit soll zusammengestutzt werden. Das kündigen heute die NEOS an. Künftig soll sie nur mehr aus gesundheitlichen Gründen in Anspruch genommen werden können. Durch die Maßnahme sollen 250 Millionen Euro pro Jahr eingespart werden. Ein 8-jähriger Bub auf einem Tretroller ist heute in Lienz in Tirol mit einem Auto kollidiert. Das Kind stürzt und wird dabei schwer verletzt. Der Unfall ereignet sich auf einem Schutzweg. Der Bub wird nach der Erstversorgung durch die 63-jährige Autofahrerin von der Rettung ins Krankenhaus gebracht.
4: Linz, Salzburg und Klagenfurt 12 Grad versus 19 Grad in Graz. Das ist der Temperaturrange im Moment in den Landeshauptstädten. Vom Walchsee bis in die Wachau und in der Südsteiermark immer wieder Gewitter, leider auch starke dabei. Das geht wahrscheinlich bis in die Nacht so. Morgen Freitag im Osten und Süden bleibt es fast trocken, vor allem in der Früh und am Vormittag sehr viel Sonne. Dann ziehen aber auch da mehr Wolkenfelder durch. Alle anderen haben es grauer und auch nasser. Bei 12 bis 22 Grad Sommerfeeling kommt dann am Samstag retour, vor allem für den Westen 28 bis 29 Grad. Lupenrein schön, bleibt es aber trotzdem nicht. Hier ist der Verkehrsüberblick für den Donnerstagabend. Niederösterreich, A1 Richtung Wien. Zwischen St. Pölten und Böheimkirchen sind ja mehrere Unfälle passiert. Eine Unfallstelle ist jetzt geräumt. Es gibt aber noch 4 bis 5 Kilometer Stau. Dafür sind wieder 2 Spuren frei. Aber bitte fahr vorsichtig. Wien, A23 Richtung Kagran. Kurzer Stau noch am Knoten Prater. Gute Fahrt.
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Ja, wer würde denn behaupten, dass wir zur späten Stunde nachlassen? Ja, das wäre auch eine absolute Lüge, denn wir haben rund um die Uhr die größten Hits der 80er für euch. Es reißt nicht ab, unser Streak reißt nicht ab. Wir haben Tracy Chapman, David Bowie, Eurythmics und was ihr jetzt schon hört, ist Phil Collins mit seinem Classic Something Happened on the Way to Heaven.

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Ja, am Abend, da bringen wir euch zum Kuscheln. Holt euch euren Lieblingsmenschen an die Seite, dreht die größten Hits der 80er so laut wie nur irgendwie möglich auf und habt einfach einen schönen Abend zusammen. Das passiert ja viel zu selten im ganzen Alltag, oder? Deshalb sind wir da, als kleiner Reminder, jede Sekunde zählt, jede Minute soll genossen werden. Das ist Bridge to Your Heart.

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America von Kim Wilde, schon damals so viel Wellen geschlagen, absolut zu Recht, mit einem ihrer größten Hits der 80er und ihrer Musikkarriere. Ja, wäre es nicht schön, wenn es einen Sender gäbe, der sich genau dieser Zeit widmet und nur die größten Hits der 80er spielt. Ach, wie schön, dass es uns gibt. Das ist ja ein richtiger Zufall, dass wir uns hier treffen. Und Nick Kershaw hat auch einen Song darüber gemacht, der heißt Wouldn't It Be Good. Schönen Donnerstagabend.

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1: Die Regierung und die Grünen haben sich auf ein neues Gesetz zum schnelleren Ausbau der erneuerbaren Energie geeinigt. Die Grünen haben höhere Ziele gefordert und die Regierung ist ihnen entgegengekommen. Bis 2030 sollen 30 Terawattstunden produziert werden, bis 2035 40 Terawattstunden. Die Bundesländer werden ab 2027 verpflichtet, über den Fortschritt beim Ausbau zu berichten. Die USA und der Iran beschießen sich weiterhin gegenseitig, obwohl es seit 2 Monaten eigentlich eine Waffenruhe gibt. US-Präsident Donald Trump hat heute Nacht dem Iran mit neuen heftigen Angriffen gedroht. Er droht außerdem damit, die für Irans Ölindustrie wichtige Insel Kharg sowie andere Ölinfrastrukturpunkte zu übernehmen. Hervis schließt heuer 17 von 93 Filialen in Österreich. Davon sind rund 100 Mitarbeiterinnen und Mitarbeiter betroffen. Die Schließungen sollen schrittweise erfolgen. Anfang des Jahres hat der Handelskonzern Spar den Sporthändler an deutsche Investoren verkauft. Ein 8-jähriger Bub auf einem Tretroller ist heute in Lienz in Tirol mit einem Auto kollidiert. Das Kind stürzt und wird dabei schwer verletzt. Der Unfall ereignet sich auf einem Schutzweg. Der Bub wird nach der Erstversorgung durch die 63-jährige Autofahrerin von der Rettung ins Krankenhaus gebracht.
2: Linz, Salzburg und Klagenfurt 12 Grad versus 19 Grad in Graz. Das ist der Temperaturrange im Moment in den Landeshauptstädten. Vom Walchsee bis in die Wachau. Und in der Südsteiermark immer wieder Gewitter, leider auch starke dabei. Das geht wahrscheinlich bis in die Nacht so. Morgen Freitag im Osten und Süden bleibt es fast trocken, vor allem in der Früh und am Vormittag sehr viel Sonne. Dann ziehen aber auch da mehr Wolkenfelder durch. Alle anderen haben es grauer und auch nasser. Bei 12 bis 22 Grad Sommerfeeling kommt dann am Samstag retour, vor allem für den Westen. 28 bis 29 Grad. Lupenrein schön, bleibt es aber trotzdem nicht. Hier ist der Verkehrsüberblick für den Donnerstagabend. Niederösterreich, A1 Richtung Wien. Zwischen St. Pölten und Böheimkirchen sind ja mehrere Unfälle passiert. Eine Unfallstelle ist jetzt geräumt. Es gibt aber noch 4 bis 5 Kilometer Stau. Dafür sind wieder 2 Spuren frei. Aber bitte fahr vorsichtig. Wien, A23 Richtung Kagran. Kurzer Stau noch am Knoten Prater. Gute Fahrt.
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Sascha Walter hier auf Radio Super 80s. Schön, dass ihr euch hier wohl und zu Hause fühlt. Das könnt ihr auch, denn auch wenn ich jetzt in den Feierabend marschiere, bleiben die größten Hits der 80er trotzdem an eurer Seite und geben euch noch eine Kopfmassage zum Einschlafen. Also, dranbleiben, die größten Hits der 80er hören und ich bin jetzt dahin. Ein schönes Wochenende schon im Vorfeld und wir hören uns am Montag in alter Manier ab 13 Uhr wieder. Ich freue mich schon drauf. Macht's gut, schönen Abend.

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